0: mit gerade einmal 19 Jahren dafür sorgen, dass die Nazizeit in Erinnerung bleibt. Das geht unter anderem in der KZ-Gedenkstätte Bergen-Belsen. Marie Kühne und Nico Bein sind schon kleine Superhelden. In Bergen-Belsen machen sie ein freiwilliges soziales Jahr Politik und gestalten unsere Erinnerungskultur gleich richtig mit. Kaum angekommen, haben sie ein Projekt gestartet, das Geschichte und Zukunft unter einen Hut bringt. Einen TikTok-Account.
1: Wir gehen vor allem von Bergen-Belsen als heutigen Ort aus, also stellen die Gedenkstätte vor, das ehemalige Lagergelände und zeigen dort zum Beispiel Überreste. Wir bearbeiten auch Kommentare, die die Nutzer unter unseren Videos hinterlassen.
0: So werden verstaubte Themen auch jungen Menschen zugänglich gemacht. Am allerbesten geht das natürlich ohne Bildschirm dazwischen. Wenn Nico eine Schulklasse herumführt, hört sich das ungefähr so an.
2: Ja, ihr seid heute Morgen aufgestanden, ihr wusstet, ihr fahrt mit eurer Schule, mit eurem Jahrgang, heute nach Bergen-Belsen. Da frage ich, ja, habt ihr das erwartet zu sehen? Und in 85% der Fälle kommt halt ein klares Nein, weil jeder kennt die Bilder aus Auschwitz. Und Bergen-Belsen ist halt wirklich dieser krasse Gegensatz zu Auschwitz.
0: Anders als in Auschwitz ist die Gedenkstätte Bergen-Belsen von Wald und Heide umgeben und die ehemaligen Baracken lassen sich nur noch erahnen. Damit die Umgebung für die FSJler auf Dauer nicht zu erdrückend ist, gibt es auch für Nico und Marie immer mal wieder einen Tapetenwechsel.
1: Wir haben bei einer Jugendbegegnung im Bundestag teilgenommen, bei der ganz viele Freiwillige oder Mitarbeiter in politischen Bildungseinrichtungen sich im Bundestag getroffen haben und im Rahmen dessen gab es zum Beispiel auch ein Zeitzeuginnengespräch. Die geben auch immer dann am Ende häufig irgendwie einen Rat wie seid mutig und stellt euch gegen Diskriminierung und wenn man das von ZeitzeugInnen hört, dann hat das auch nochmal so eine krasse Wirkung.
0: Die ZeitzeugInnen werden ja leider auch nicht jünger. In Zukunft müssen junge Menschen dafür sorgen, dass Geschichte sich nicht wiederholt. Engagierte junge Menschen wie Marie und Nico. Gleich lernt ihr Albrecht Weinberg kennen. Er ist einer der wenigen noch lebenden Zeitzeugen. Ums Erinnern geht's übrigens auch im nächsten Song Remember Me von Michael Schulte.

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1: Im Studio Sönke Röhling. Das Reformpaket der Bundesregierung hat gemischte Reaktionen hervorgerufen. Gewerkschaften und Sozialverbände sind unzufrieden und auch die Opposition spricht von einer Mogelpackung. Die Steuerpläne würden kaum Entlastung bringen, so Grün und AfD. Arbeitgebervertreter begrüßen die Reformpläne dagegen. Christoph Ahlhaus vom Bundesverband Mittelständische Wirtschaft sagte im Ersten:
2: Wir müssen jetzt als Gesellschaft, Gewerkschaften wie Arbeitgeber, Unternehmerverbände wie andere Player in der Gesellschaft, wir müssen jetzt zusammenstehen und sagen, okay, jeder muss eine Kröte schlucken und dann bringen wir unser Land gemeinsam voran.
1: Unterdessen bringen die geplanten Regelverschärfungen bei Krankschreibungen Ärzte und Gewerkschaften auf die Barrikaden. Die Bundesregierung will die telefonische Krankschreibung abschaffen und eine Attestpflicht ab dem ersten Tag. Der Chef des Hausärzteverbands Blumenthal-Bayer spricht von katastrophalen, vollkommen faktenfreien Beschlüssen. Wenn Millionen Menschen zusätzlich für eine Krankschreibung zum Arzt müssen, werde das die Praxen vollkommen überlasten, sagt er. Die Gewerkschaften sprechen außerdem von einer Misstrauenskultur gegenüber den Beschäftigten. In immer mehr Bundesländern starten die Sommerferien und das heißt auch wieder, auf den Autobahnen wird's voll. Der ADAC warnt vor Staus. Colin Mock mit den Einzelheiten.
3: Insgesamt 9 Bundesländer starten in die Sommerferien oder sind bereits drin. Und das wird sich wohl ab dem Mittag auf den Autobahnen bemerkbar machen. Sowohl in Richtung Nord- und Ostsee als auch in Richtung Süden müssen sich Autofahrer laut ADAC auf viel Verkehr und Staus einstellen. Um die Autobahnen zu entlasten, dürfen Lkw auf vielbefahrenen Strecken jetzt im Juli und August auch an Samstagen nicht fahren. Die meisten großen Hitzeschäden sind laut Autobahn GmbH übrigens mittlerweile behoben.
1: Vor dem AfD-Parteitag am Wochenende in Erfurt befürchtet die Gewerkschaft der Polizei einen möglichen Mangel an Einsatzkräften. Einzelne Bundesländer könnten zugesagte Kräfte wegen eigener Einsatzlagen kurzfristig doch behalten, so GdP-Chef Kopelke in den Funke-Zeitungen. Die Thüringer Polizei rechnet mit bis zu 50.000 AfD-Gegnern in Erfurt. Aus der Traum für Österreichs Nationalelf bei der WM in Nordamerika. Gegen Spanien verlor das Team von Trainer Ralf Rangnick am Abend klar mit 0:3. Lediglich in der Anfangsphase spielte das ÖFB-Team auf Augenhöhe. Im weiteren Verlauf dominierte der Europameister mehr und mehr das Spiel.
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4: Mit KI-Support. Viele Wolken ziehen gerade durch. Ab und zu kommt auch mal ein leichter Schauer runter. Sonst bleibt es oft trocken. Aktuell liegen wir bei Tiefstwerten zwischen 16 und 9 Grad. Heute ziehen weiter viele Wolken durch, dazu vereinzelt Schauer, an der Küste ebenfalls mal nass und dort auch mit Sturmböen. Sonst bleibt es meist trocken.
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1: Im Studio Immekasten. Ärztevertreter laufen Sturm gegen die Pläne der Bundesregierung für die Krankschreibung. Union und SPD wollen ja eine verpflichtende Krankschreibung ab dem ersten Tag und die telefonische Krankschreibung abschaffen. Das wird für eine Überlastung der Praxen sorgen, heißt es etwa vom Hausärzteverband. Kanzler Merz sagte zur Kritik im ZDF:
2: Sie müssen nicht am ersten Tag in die Arztpraxis. Sie müssen vom ersten Tag eine Arbeitsunfähigkeitsbescheinigung haben. Und wir kehren damit zu der Regelung zurück, die wir bis Corona hatten in Deutschland. Da hat sich auch niemand darüber beschwert.
1: In immer mehr Bundesländern starten die Sommerferien und das heißt auch wieder, auf den Autobahnen wird's voll. Der ADAC warnt natürlich vor Stau. Colin Mock mit den Einzelheiten dazu.
3: Insgesamt 9 Bundesländer starten in die Sommerferien oder sind bereits drin und das wird sich wohl ab dem Mittag auf den Autobahnen bemerkbar machen. Sowohl in Richtung Nord- und Ostsee als auch in Richtung Süden müssen sich Autofahrer laut ADAC auf viel Verkehr und Staus einstellen. Um die Autobahnen zu entlasten, dürfen Lkw auf vielbefahrenen Strecken jetzt im Juli und August auch an Samstagen nicht fahren. Die meisten großen Hitzeschäden sind laut Autobahn GmbH übrigens mittlerweile behoben.
1: Griechenland ist von einem Erdbeben der Stärke 5,2 erschüttert worden. Das Beben war auch auf den Urlaubsinseln Rhodos und Kreta zu spüren. Bericht über verletzte oder nennenswerte Schäden gibt es noch nicht. Das Aus von Bundestrainer Julian Nagelsmann steht offenbar kurz bevor. Wie unter anderem die Bild berichtet, gab es jetzt ein erstes Krisentreffen beim DFB. Jana Klonikowski dazu.
4: Wie es heißt, haben die DFB-Bosse Nagelsmann einen Rücktritt nahegelegt, damit der gesichtswahrend aus der ganzen Sache rauskommen kann, inklusive einer Millionenabfindung. Ob sich Nagelsmann darauf einlässt, ist noch unklar. Laut Sportschau soll er sich eher uneinsichtig gezeigt haben. Allerspätestens bis Anfang nächster Woche soll aber wohl eine Entscheidung stehen, so oder so. Als klarer Nachfolgefavorit gilt weiter Jürgen Klopp.
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5: Mit KI-Support. Wolkig startet der Morgen und an den Alpen hängt noch viel Grau mit etwas Regen, der am Vormittag nachlässt. Im Tagesverlauf wird es sonst freundlicher, aber gerade im Osten sind weiter viele Wolken dabei und ab und zu kommt mal ein Schauer runter. Dazu Topwerte zwischen 18 und 28 Grad. Morgen in der Südhälfte meist sonnig und trocken, maximal um 30 Grad.
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1: Im Studio Immekasten. Die Opposition im Bundestag übt scharfe Kritik an den Regierungsplänen für eine Steuerreform. Die Grünen etwa sprechen von einer Mini-Reform und einer Mogelpackung. Von Seiten der AfD heißt es, die verkündete Entlastung sei weniger als ein Tropfen auf den heißen Stein und werde durch steigende Sozialabgaben mehr als aufgefressen. Der Chef der Gewerkschaft Verdi, Frank Wernicke, sagt im Ersten:
2: Vor allen Dingen braucht es mehr Verteilungsgerechtigkeit. Es wird überall gespart, bei Sozialleistungen, in der Pflege, im Gesundheitssystem. Und die, die wirklich viel Geld haben, leisten keinen angemessenen Beitrag zur Finanzierung unseres Gemeinwesens. Und das ist eine komplette Leerstelle in dieser Koalition und leider auch in der Vereinbarung von der letzten Nacht.
1: Für immer mehr Schülerinnen und Schüler in Deutschland starten die Sommerferien und damit für viele auch die Urlaubszeit. Weil ab heute Mittag dann in 9 Bundesländern Ferien sind, warnt der ADAC vor viel Verkehr auf den Straßen. Gerade auf den Autobahnen Richtung Küste oder Süden muss mit Staus gerechnet werden. Und zwar zunächst bis morgen Abend, heißt es. Lkw dürfen jetzt im Juli und August übrigens auch samstags auf vielbefahrenen Autobahnen nicht fahren. Vor dem AfD-Parteitag am Wochenende in Erfurt befürchtet die Gewerkschaft der Polizei einen möglichen Mangel an Einsatzkräften. Einzelne Bundesländer könnten zugesagte Kräfte wegen eigener Einsatzlagen kurzfristig doch behalten, so GdP-Chef Kopelke in den Funke-Zeitungen. Die Polizei rechnet mit bis zu 50.000 AfD-Gegnern in Erfurt. Portugal und Spanien stehen bei der Fußball-WM im Achtelfinale. Die Portugiesen setzten sich im 16. Finale gegen Kroatien mit 2:1 durch. Die Spanier gewannen gegen Österreich mit 3:0.
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3: Mit KI-Support. Viele Wolken sind heute Morgen vor allem an den Alpen unterwegs. Dazu fällt noch etwas Regen, der am Vormittag nachlässt. Sonst gibt's Sonne und Wolken im Wechsel. Ab und zu kommt im Norden auch mal ein Schauer runter. An der Ostsee sind dazu Sturmböen dabei. Maximal werden es 18 bis 28 Grad. Morgen in der Südhälfte oft sonnig und trocken, am meisten bis 29 Grad.
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2: Im Studio Imme Kasten. Julian Nagelsmann tritt nach dem WM-Debakel offenbar als Bundestrainer zurück. Das berichten Bild und Sky übereinstimmend. Tim Britztrup mit den Einzelheiten dazu.
3: Deutschland war am Montag im 16. Finale an Paraguay gescheitert. Auch in der Vorrunde hatte das Team nicht überzeugt. Trotzdem hatte Nagelsmann einen Rücktritt erstmal ausgeschlossen. Er sei keiner, der wegläuft. Gestern gab es dann einen Krisengipfel beim DFB. Nagelsmann soll da klargemacht worden sein, dass er keine Zukunft als Bundestrainer hat und am besten freiwillig gehen soll. Als wahrscheinlicher Nachfolger gilt Ex-Liverpool-Trainer Jürgen Klopp.
2: Ärztevertreter laufen Sturm gegen die Pläne der Bundesregierung für die Krankschreibung. Union und SPD wollen ja eine verpflichtende Krankschreibung ab dem ersten Tag und die telefonische Krankschreibung abschaffen. Das wird für eine Überlastung der Praxen sorgen, heißt es etwa vom Hausärzteverband. Kanzler Merz sagte zur Kritik im ZDF.
4: Sie müssen nicht am ersten Tag in die Arztpraxis. Sie müssen vom ersten Tag eine Arbeitsunfähigkeitsbescheinigung haben. Und wir kehren damit zu der Regelung zurück, die wir bis Corona hatten in Deutschland. Da hat sich auch niemand darüber beschwert.
2: Verdi ruft die Beschäftigten im Handel heute in ganz Deutschland zum Streik auf. Die Gewerkschaft will Druck in den laufenden Tarifverhandlungen machen. Da hat es schon mehrere Warnstreiks gegeben, meist ohne größere Einschränkungen für die Kunden. Griechenland ist von einem Erdbeben der Stärke 5,2 erschüttert worden. Das Beben war auch auf den Urlaubsinseln Rhodos und Kreta zu spüren. Bericht über verletzte oder nennenswerte Schäden gibt es noch nicht. Die Schweiz steht bei der Fußball-WM im Achtelfinale. Das Team gewann sein 16. Finale mit 2:0 gegen Algerien. Ebenfalls eine Runde weiter Spanien nach einem 3:0 gegen Österreich und die Portugiesen, die sich gegen Kroatien mit 2:1 durchsetzten.
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5: Mit KI-Support. Viele Wolken sind heute Morgen vor allem an den Alpen unterwegs. Dazu fällt noch etwas Regen, der am Vormittag nachlässt. Sonst gibt's Sonne und Wolken im Wechsel. Ab und zu kommt im Norden auch mal ein Schauer runter. An der Ostsee sind dazu Sturmböen dabei. Maximal werden es 18 bis 28 Grad. Morgen in der Südhälfte oft sonnig und trocken, am meisten bis 29 Grad.
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1: Im Studio Imme Kasten. Julian Nagelsmann tritt nach dem WM-Debakel offenbar als Bundestrainer zurück. Das berichten Bild und Sky übereinstimmend. Deutschland war am Montag im 16. Finale an Paraguay gescheitert. Auch in der Vorrunde hatte das Team nicht überzeugt. Gestern gab es dann einen Krisengipfel beim DFB. Nagelsmann soll der Rücktritt da nahegelegt worden sein. Als wahrscheinlicher Nachfolger gilt Ex-Liverpool-Trainer Jürgen Klopp. Die WM geht unterdessen weiter. Portugal, Spanien und die Schweiz stehen bei der WM im Achtelfinale. Kroatien, Österreich und Algerien sind dagegen raus. Die Stadt Erfurt steht vor einem herausfordernden Wochenende. Morgen trifft sich da die AfD zum Bundesparteitag. Zehntausende Menschen wollen dagegen demonstrieren. Mehr dazu von Tim Britztrop.
2: Die Behörden rechnen mit um die 50.000 Demonstranten. Tausende von ihnen wollen versuchen, die Anreise der Delegierten zu verhindern und sich dabei im Zweifel auch über Demoverbote hinwegsetzen. Mehrere tausend Polizisten aus dem gesamten Bundesgebiet sind im Einsatz. In der Stadt wird es also voll. Dazu starten in Thüringen auch noch die Sommerferien. Heute spielt Roland Kaiser in Erfurt. Das und zahlreiche Straßensperrungen dürften Autofahrern einiges abverlangen.
1: Die Opposition im Bundestag übt scharfe Kritik an den Regierungsplänen für eine Steuerreform. Die Grünen etwa sprechen von einer Mini-Reform und einer Mogelpackung. Von Seiten der AfD heißt es, die verkündete Entlastung sei weniger als ein Tropfen auf den heißen Stein und werde durch steigende Sozialabgaben mehr als aufgefressen. Der Chef der Gewerkschaft Verdi, Frank Wernicke, sagt im Ersten:
3: Vor allen Dingen braucht es mehr Verteilungsgerechtigkeit. Es wird überall gespart bei Sozialleistungen, in der Pflege, im Gesundheitssystem. Und die, die wirklich viel Geld haben, leisten keinen angemessenen Beitrag zur Finanzierung unseres Gemeinwesens. Und das ist eine komplette Leerstelle in dieser Koalition und leider auch in der Vereinbarung von der letzten Nacht.
1: Griechenland ist von einem Erdbeben der Stärke 5,2 erschüttert worden. Das Beben war auch auf den Urlaubsinseln Rhodos und Kreta zu spüren. Berichte über verletzte oder nennenswerte Schäden gibt es noch nicht.
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4: Mit KI-Support. Wolkig bis sonnig geht's durch den Vormittag, nur an den Alpen hängen viele Wolken und es kann noch ein bisschen regnen. Im Laufe des Tages wird's im Süden und Südwesten meist sonnig, sonst wechseln Sonne und Wolken, ab und zu kommt im Norden ein Schauer runter. Dazu Höchstwerte von 18 bis 28 Grad. Morgen dann im Süden weiter viel Sonne bei bis zu 29 Grad.
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2: Im Studio Immekasten. Julian Nagelsmann ist nach dem frühen WM-Aus offenbar als Bundestrainer zurückgetreten. Das berichten unter anderem Bild und Sky. Mehr dazu von Tim Britztrup.
3: Damit zieht der 38-Jährige dann doch die Konsequenzen aus dem blamablen Auftritt der DFB-Elf bei der WM. Nach dem peinlichen Aus gegen Paraguay hatte Nagelsmann seinen Rücktritt noch ausgeschlossen. Bei einem Krisentreffen in der Frankfurter DFB-Zentrale haben ihm die Bosse aber wohl klargemacht, dass seine Zeit als Bundestrainer abgelaufen ist. Sein Nachfolger steht noch nicht fest, klar ist aber, dass der Name Jürgen Klopp ganz oben auf der Liste steht.
2: Erfurt bereitet sich auf den Proteststurm gegen den AfD-Parteitag morgen vor. Um die 50.000 Demonstranten werden erwartet. Viele davon haben sich zum Ziel gesetzt, die Veranstaltung zu blockieren. Mehrere tausend Polizisten sind im Einsatz, um die Wege für die Delegierten auch freizuhalten. Christian Möllers von der Landespolizei.
4: Message ist im Endeffekt, wir vermitteln zwischen Anwohnenden, zwischen Demonstrierenden, aber auch zwischen dem Parteiprivileg. Und unser Ziel ist, und das werden wir meiner Meinung nach auch umsetzen, ist ein Kompromiss. Ein Konsens wird es nicht werden, aber das ist eine Demokratie.
2: Nach dem Doppelerdbeben in Venezuela steigt die Zahl der Todesopfer weiter. Mittlerweile wurden rund 2600 Leichen gefunden und noch immer werden etwa 50.000 Menschen vermisst. Venezuela war vergangene Woche Mittwoch innerhalb weniger Sekunden von zwei heftigen Erdbeben erschüttert worden. Wird in New York heute die Promi-Hochzeit des Jahres gefeiert? Schon seit Tagen gibt's Gerüchte, dass Superstar Taylor Swift und Football-Profi Travis Kelce Ja sagen und das im berühmten Madison Square Garden. Offiziell bestätigt ist das bisher nicht.
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5: Mit KI-Support. Wolkig bis sonnig geht's durch den Vormittag, nur an den Alpen hängen viele Wolken und es kann noch ein bisschen regnen. Im Laufe des Tages wird es im Süden und Südwesten meist sonnig, sonst wechseln Sonne und Wolken. Ab und zu kommt im Norden ein Schauer runter. Dazu Höchstwerte von 18 bis 28 Grad. Morgen dann im Süden weiter viel Sonne bei bis zu 29 Grad.
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2: Im Studio Imme Kasten. Julian Nagelsmann ist nach dem frühen WM-Aus offenbar als Bundestrainer zurückgetreten. Das berichten unter anderem Bild und Sky. Mehr dazu von Tim Britztrup.
3: Damit zieht der 38-Jährige dann doch die Konsequenzen aus dem blamablen Auftritt der DFB-Elf bei der WM. Nach dem peinlichen Aus gegen Paraguay hatte Nagelsmann seinen Rücktritt noch ausgeschlossen. Bei einem Krisentreffen in der Frankfurter DFB-Zentrale haben ihm die Bosse aber wohl klargemacht, dass seine Zeit als Bundestrainer abgelaufen ist. Sein Nachfolger steht noch nicht fest, klar ist aber, dass der Name Jürgen Klopp ganz oben auf der Liste steht.
2: Erfurt bereitet sich auf den Proteststurm gegen den AfD-Parteitag morgen vor. Um die 50.000 Demonstranten werden erwartet. Viele davon haben sich zum Ziel gesetzt, die Veranstaltung zu blockieren. Mehrere tausend Polizisten sind im Einsatz, um die Wege für die Delegierten auch freizuhalten. Christian Möllers von der Landespolizei.
4: Message ist im Endeffekt, wir vermitteln zwischen Anwohnenden, zwischen Demonstrierenden, aber auch zwischen dem Parteiprivileg. Und unser Ziel ist, und das werden wir meiner Meinung nach auch umsetzen, ist ein Kompromiss. Ein Konsens wird es nicht werden, aber das ist eine Demokratie.
2: Nach dem Doppelerdbeben in Venezuela steigt die Zahl der Todesopfer weiter. Mittlerweile wurden rund 2600 Leichen gefunden und noch immer werden etwa 50.000 Menschen vermisst. Venezuela war vergangene Woche Mittwoch innerhalb weniger Sekunden von zwei heftigen Erdbeben erschüttert worden. Wird in New York heute die Promi-Hochzeit des Jahres gefeiert? Schon seit Tagen gibt's Gerüchte, dass Superstar Taylor Swift und Football-Profi Travis Kelce Ja sagen und das im berühmten Madison Square Garden. Offiziell bestätigt ist das bisher nicht.
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5: Mit KI-Support. Wolkig und ab und zu auch mal ein kurzer Schauer. So sieht es gerade vor allem im Norden und Osten aus. Dazu kann's an der Küste auch mal windig werden mit Sturmböen. Im Laufe des Tages setzt sich im Südwesten und Süden öfter die Sonne durch. An den Alpen hängen noch viele Wolken mit etwas Regen. Die Höchstwerte liegen bei 18 bis 28 Grad. Morgen im Südwesten meist sonnig und trocken, maximal bis 29 Grad.
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1: Im Studio Imme Kasten. Julian Nagelsmann ist nach dem frühen WM-Aus offenbar als Bundestrainer zurückgetreten. Das berichten unter anderem Bild und Sky. Mehr dazu von Tim Britztrup.
2: Damit zieht der 38-Jährige dann doch die Konsequenzen aus dem blamablen Auftritt der DFB-Elf bei der WM. Nach dem peinlichen Aus gegen Paraguay hatte Nagelsmann seinen Rücktritt noch ausgeschlossen. Bei einem Krisentreffen in der Frankfurter DFB-Zentrale haben ihm die Bosse aber wohl klargemacht, dass seine Zeit als Bundestrainer abgelaufen ist. Sein Nachfolger steht noch nicht fest, klar ist aber, dass der Name Jürgen Klopp ganz oben auf der Liste steht.
1: Erfurt bereitet sich auf den Proteststurm gegen den AfD-Parteitag morgen vor. Um die 50.000 Demonstranten werden erwartet. Viele davon haben sich zum Ziel gesetzt, die Veranstaltung zu blockieren. Mehrere tausend Polizisten sind im Einsatz, um die Wege für die Delegierten auch freizuhalten. Christian Möllers von der Landespolizei.
3: Message ist im Endeffekt, wir vermitteln zwischen Anwohnenden, zwischen Demonstrierenden, aber auch zwischen dem Parteiprivileg. Und unser Ziel ist, und das werden wir meiner Meinung nach auch umsetzen, ist ein Kompromiss. Ein Konsens wird es nicht werden, aber das ist eine Demokratie.
1: Nach dem Doppelerdbeben in Venezuela steigt die Zahl der Todesopfer weiter. Mittlerweile wurden rund 2600 Leichen gefunden und noch immer werden etwa 50.000 Menschen vermisst. Venezuela war vergangene Woche Mittwoch innerhalb weniger Sekunden von zwei heftigen Erdbeben erschüttert worden. Wird in New York heute die Promi-Hochzeit des Jahres gefeiert? Schon seit Tagen gibt's Gerüchte, dass Superstar Taylor Swift und Football-Profi Travis Kelce Ja sagen und das im berühmten Madison Square Garden. Offiziell bestätigt ist das bisher nicht.
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4: Mit KI-Support. Wolkig und ab und zu auch mal ein kurzer Schauer. So sieht es gerade vor allem im Norden und Osten aus. Dazu kann's an der Küste auch mal windig werden mit Sturmböen. Im Laufe des Tages setzt sich im Südwesten und Süden öfter die Sonne durch. An den Alpen hängen noch viele Wolken mit etwas Regen. Die Höchstwerte liegen bei 18 bis 28 Grad. Morgen im Südwesten meist sonnig und trocken, maximal bis 29 Grad.
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1: Im Studio Immekasten. Julian Nagelsmann tritt nach dem WM-Debakel offenbar als Bundestrainer zurück. Das berichten Bild und Sky übereinstimmend. Deutschland war am Montag im 16. Finale an Paraguay gescheitert. Auch in der Vorrunde hatte das Team nicht überzeugt. Gestern gab es einen Krisengipfel beim DFB. Nagelsmann soll der Rücktritt da nahegelegt worden sein. Als wahrscheinlicher Nachfolger gilt Ex-Liverpool-Trainer Jürgen Klopp. Unionsfraktionschef Spahn verteidigt die Attestpflicht gegen immer lautere Kritik. Er sagt im Ersten, wer morgens nicht wirklich krank ist, der entscheidet sich dann im Zweifel vielleicht doch fürs Arbeiten.
2: Wir haben mit die höchste Zahl an Krankheitstagen, etwa 18 Krankheitstage im Jahr pro Arbeitnehmer. Diejenigen, die wirklich krank sind, die sollen natürlich auch zu Hause bleiben können. Aber die Frage stellt sich schon, ob die Deutschen so viel kränker sind tatsächlich als die anderen in Europa. Und deswegen braucht es da Maßnahmen.
1: Ärztevertreter befürchten extrem volle Wartezimmer, wenn es in Zukunft schon ab Tag 1 eine Krankschreibung braucht. In immer mehr Bundesländern starten die Sommerferien und das heißt auch wieder, auf den Autobahnen wird's voll. Der ADAC warnt natürlich vor Stau. Colin Mock mit den Einzelheiten dazu.
3: Insgesamt 9 Bundesländer starten in die Sommerferien oder sind bereits drin und das wird sich wohl ab dem Mittag auf den Autobahnen bemerkbar machen. Sowohl in Richtung Nord- und Ostsee als auch in Richtung Süden müssen sich Autofahrer laut ADAC auf viel Verkehr und Staus einstellen. Um die Autobahnen zu entlasten, dürfen Lkw auf vielbefahrenen Strecken jetzt im Juli und August auch an Samstagen nicht fahren. Die meisten großen Hitzeschäden sind laut Autobahn GmbH übrigens mittlerweile behoben.
1: Erfurt bereitet sich auf den AfD-Bundesparteitag morgen vor. Etwa 50.000 Menschen wollen gegen die in Teilen rechtsextreme Partei demonstrieren und die Zufahrtswege zum Veranstaltungsort blockieren und sich dabei im Zweifel auch über bestehende Versammlungsverbote hinwegsetzen. Mehrere tausend Polizisten sind im Einsatz. Schon heute wird es voll in und um Erfurt. Zum Konzert von Roland Kaiser werden tausende Zuschauer erwartet. Dazu starten in Thüringen noch die Sommerferien.
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4: Mit KI-Support. Wolkig und ab und zu auch mal ein kurzer Schauer. So sieht es gerade vor allem im Norden und Osten aus. Dazu kann es an der Küste auch mal windig werden mit Sturmböen. Im Laufe des Tages setzt sich im Südwesten und Süden öfter die Sonne durch. An den Alpen hängen noch viele Wolken mit etwas Regen. Die Höchstwerte liegen bei 18 bis 28 Grad. Morgen im Südwesten meist sonnig und trocken, maximal bis 29 Grad.
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1: Im Studio Imme Kasten. 4 Tage nach der WM-Blamage gegen Paraguay zieht Julian Nagelsmann nun die Konsequenzen. Der 38-Jährige ist als Bundestrainer zurückgetreten. Mehr dazu von Tim Pritztrop.
2: Die Entscheidung sei ihm alles andere als leicht gefallen. Die Mannschaft habe nach so einer herben Enttäuschung aber die Chance auf einen unbelasteten Neuanfang verdient, heißt es in einer Mitteilung auf der DFB-Seite. Und die DFB-Spitze will jetzt so schnell wie möglich das Gespräch mit Jürgen Klopp suchen. Der soll auch schon seine grundsätzliche Bereitschaft erklärt haben, den Posten zu übernehmen.
1: Erfurt bereitet sich auf den Proteststurm gegen den AfD-Parteitag morgen vor. Um die 50.000 Demonstranten werden erwartet. Viele davon haben sich zum Ziel gesetzt, die Veranstaltung zu blockieren. Mehrere tausend Polizisten sind im Einsatz, um die Wege für die Delegierten auch freizuhalten. Christian Möllers von der Landespolizei.
3: Message ist im Endeffekt, wir vermitteln zwischen Anwohnenden, zwischen Demonstrierenden, aber auch zwischen dem Parteiprivileg. Und unser Ziel ist, und das werden wir meiner Meinung nach auch umsetzen, ist ein Kompromiss. Ein Konsens wird es nicht werden, aber das ist eine Demokratie.
1: Für immer mehr Schülerinnen und Schüler in Deutschland starten die Sommerferien und damit für viele auch die Urlaubszeit. Weil ab heute Mittag dann in 9 Bundesländern Ferien sind, warnt der ADAC vor viel Verkehr auf den Straßen. Gerade auf den Autobahnen Richtung Küste oder Süden muss mit Staus gerechnet werden. Und zwar zunächst bis morgen Abend, heißt es. Lkw dürfen jetzt im Juli und August übrigens auch samstags auf vielbefahrenen Autobahnen nicht fahren. Unionsfraktionschef Spahn verteidigt die Attestpflicht gegen immer lautere Kritik. Er sagt im ZDF, wer morgens nicht wirklich krank ist, entscheidet sich dann im Zweifel vielleicht doch fürs Arbeiten. Ärztevertreter warnen davor, dass die Praxen durch die Regelung aus allen Nähten platzen.
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4: Mit KI-Support. Mal mehr, mal weniger Wolken sind heute Mittag unterwegs und im Norden kann ab und zu auch mal ein Schauer runterkommen, während es Richtung Alpen noch ein bisschen regnet. Sonst bleibt's oft trocken und später setzt sich häufiger die Sonne durch. Dazu liegen die Höchstwerte bei 18 bis 28 Grad. Morgen wieder viel Sonne im Süden, im Norden mehr Wolken und etwas Regen, maximal bis 29 Grad.

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1: Im Studio Cornelius Dreger. 4 Tage nach der WM-Blamage gegen Paraguay zieht Julian Nagelsmann die Konsequenzen. Der 38-Jährige ist als Bundestrainer zurückgetreten. Mehr von Tim Britztrup.
2: Die Entscheidung sei ihm alles andere als leicht gefallen. Die Mannschaft habe nach so einer herben Enttäuschung aber die Chance auf einen unbelasteten Neuanfang verdient, heißt es in einer Mitteilung auf der DFB-Seite. Und die DFB-Spitze will jetzt so schnell wie möglich das Gespräch mit Jürgen Klopp suchen. Der soll auch schon seine grundsätzliche Bereitschaft erklärt haben, den Posten zu übernehmen.
1: Erfurt bereitet sich auf den Proteststurm gegen den AfD-Parteitag morgen vor. Um die 50.000 Demonstranten werden erwartet. Viele davon haben sich zum Ziel gesetzt, die Veranstaltung zu blockieren. Mehrere tausend Polizisten sind im Einsatz, um die Wege für die Delegierten freizuhalten. Christian Möllers von der Landespolizei Thüringen.
3: Message ist im Endeffekt, wir vermitteln zwischen Anwohnenden, zwischen Demonstrierenden, aber auch zwischen dem Parteiprivileg. Und unser Ziel ist, und das werden wir meiner Meinung nach auch umsetzen, ist ein Kompromiss. Ein Konsens wird es nicht werden, aber das ist eine Demokratie.
1: Unionsfraktionschef Spahn verteidigt die Attestpflicht gegen immer lautere Kritik. Er sagte im Ersten, wer morgens nicht wirklich krank ist, entscheidet sich dann im Zweifel vielleicht doch fürs Arbeiten. Ärztevertreter warnen davor, dass die Praxen durch die Regelung aus allen Nähten platzen. Nach dem Doppelerdbeben in Venezuela steigt die Zahl der Todesopfer weiter. Mittlerweile wurden rund 2600 Leichen gefunden. Noch immer werden etwa 50.000 Menschen vermisst. Venezuela war vergangene Woche Mittwoch innerhalb weniger Sekunden von 2 heftigen Erdbeben erschüttert worden. In immer mehr Bundesländern starten die Sommerferien und das heißt auch wieder, auf den Autobahnen wird es voll. Der ADAC warnt vor Stau. Um die Autobahnen zu entlasten, dürfen Lkw auf vielbefahrenen Strecken jetzt im Juli und August auch an Samstagen nicht fahren.
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4: 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Wechselnd wolkig ist es heute Nachmittag und vor allem im Norden kann ab und zu mal ein Schauer runterkommen, sonst bleibt's meist trocken. Dazu liegen die aktuellen Höchstwerte je nach Region zwischen 18 und 28 Grad. An der Küste sind auch Sturmböen möglich. Morgen im Süden oft sonnig und trocken, im Norden eher wolkig mit etwas Regen, maximal um 29 Grad.
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1: Im Studio Cornelius Dreger. 4 Tage nach der WM-Blamage gegen Paraguay zieht Julian Nagelsmann die Konsequenzen. Der 38-Jährige ist als Bundestrainer zurückgetreten. Mehr von Tim Britztrup.
2: Die Entscheidung sei ihm alles andere als leicht gefallen. Die Mannschaft habe nach so einer herben Enttäuschung aber die Chance auf einen unbelasteten Neuanfang verdient, heißt es in einer Mitteilung auf der DFB-Seite. Und die DFB-Spitze will jetzt so schnell wie möglich das Gespräch mit Jürgen Klopp suchen. Der soll auch schon seine grundsätzliche Bereitschaft erklärt haben, den Posten zu übernehmen.
1: Erfurt bereitet sich auf den Proteststurm gegen den AfD-Parteitag morgen vor. Um die 50.000 Demonstranten werden erwartet. Viele davon haben sich zum Ziel gesetzt, die Veranstaltung zu blockieren. Mehrere tausend Polizisten sind im Einsatz, um die Wege für die Delegierten freizuhalten. Christian Möllers von der Landespolizei Thüringen.
3: Message ist im Endeffekt, wir vermitteln zwischen Anwohnenden, zwischen Demonstrierenden, aber auch zwischen dem Parteiprivileg. Und unser Ziel ist, und das werden wir meiner Meinung nach auch umsetzen, ist ein Kompromiss. Ein Konsens wird es nicht werden, aber das ist eine Demokratie.
1: Die NATO-Staaten wollen die Ukraine mit weiteren Milliardenhilfen unterstützen. Europa und Kanada planen dieses und nächstes Jahr jeweils 70 Milliarden Euro an Militärhilfe, wie es aus Diplomatenkreisen heißt. Mit einberechnet ist allerdings schon der kürzlich beschlossene EU-Kredit an die Ukraine. In Deutschland sind die E-Auto-Neuzulassungen im Juni durch die Decke gegangen. Über 84.000 wurden neu zugelassen, ein Plus von 80% gegenüber dem Vorjahresmonat. Gründe dafür sind die hohen Kraftstoffpreise und die staatliche Kaufprämie. Bei der Fußball-WM werden die 3 letzten Achtelfinalteilnehmer gesucht. Am Abend spielt Australien gegen Ägypten. Danach trifft Titelverteidiger Argentinien auf Außenseiter Kap Verde und Kolumbien auf Ghana. In der vergangenen Nacht sind Spanien, Portugal und die Schweiz weitergekommen.
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4: 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Sonne und Wolken wechseln sich gerade ab. Ab und zu kommt im Norden und Osten auch mal ein Schauer runter. Sonst bleibt's trocken. Und die aktuellen Topwerte liegen bei 21 bis 28 Grad. An der Küste kann es dazu ruppig werden mit Sturmböen. Morgen dann meist sonnig und warm, aber im Norden und Osten ziehen wieder mehr Wolken rein mit etwas Regen oder Schauern, maximal bis 29 Grad.
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Guten Tag, liebe Radiofreunde. Hier ist Susanne Pettau von der Sendung Spektrum. Wir haben einen Freund verloren. Es gibt Momente im Leben, da steht die Welt einen Moment still. Und wenn sie sich weiterdreht, ist nichts mehr, wie es war. Hans-Jürgen Haider. Hans-Jürgen Haider war unser Techniker in der Sendung Spektrum. Er wurde geboren 1940 und verstarb am 27. September 2023. Seine Familie schreibt: Wir denken an dich, wir erzählen von dir. Wir trauen uns zu lachen, wir weinen um dich. Alles gleichzeitig. In Liebe, deine Monika und alle anderen Familienangehörigen. Nun zur Sachseite. Die B-442 zwischen Haste und Wunsdorf. Am Mittwochabend, den 27. September, kam es auf der B-442 zwischen Haste und Wunsdorf zu einem Verkehrsunfall. Nach ersten polizeilichen Erkenntnissen war ein Radfahrer, der Richtung Wunsdorf fuhr, gegen 18.30 Uhr auf dem schnurgeraden Abschnitt zwischen dem Mittellandkanal und der Landkreisgrenze Schaumburg, Region Hannover, auf die Straße geraten. Der 83-jährige Wunsdorfer wurde dabei von einem Audi erfasst, der ebenfalls in Richtung Wunsdorf unterwegs war. So viel schrieb die Aue Post in Wunsdorf. Wir wollen mit dieser Sendung an Hans-Jürgen Haider erinnern. Das, was ihm in den letzten ungefähr 26 Jahren sehr, sehr wichtig geworden war, vor allem in seiner Freizeitgestaltung, war die Radioarbeit. Es begann mit Radio Flora und ging dann weiter mit Leineherz, dem Bürgersender in Hannover. Hans-Jürgen Haider arbeitete zusammen zum Beispiel mit Alfred Schröcker, mit Dagmar Balzer und mit mir, Susanne Pettau, aber ebenso auch mit Fritz Wiesmüller, mit Ramona Maika-Teves, mit Wolf-Dieter Rennecke. Wir alle haben die Sendung Spektrum lange Zeit gestaltet. Jetzt kommen einige Beiträge, die wir euch noch vorspielen möchten. Einmal von Alfred Schröcker, dann von Dagmar Balzer und auch von mir. Aber dazwischen werdet ihr auch nochmal im O-Ton Hans-Jürgens eigene Beiträge hören, zumindest Ausschnitte daraus. Die Musik, die wir dazwischen einblenden werden, ist von Hans-Jürgen ausgewählt gewesen und kam immer wieder vor in den Spektrum-Sendungen, die wir bisher gesendet haben.

0: Zunächst erinnert sich Alfred Schröcker an seine Zusammenarbeit mit Hans-Jürgen Haider.
1: Hallo Herr Haider, was machen Sie hier? Ich treffe im Herbst 2004 zufällig den Vater einer ehemaligen Schülerin auf dem Faustgelände in Linden. Die Antwort klipp und klar: Ich mache Radio beim Bürgerradio Flora. Kommen Sie doch einfach mal mit in unser Team. Kurz entschlossen gehe ich mit und treffe dort sehr aufgeschlossene Persönlichkeiten wie Freier Bernedo Paredes oder Wolf-Dieter Rennecke. Für mich spontan klar, ich komme wieder, obwohl ich von Radiomachen nicht die geringste Ahnung habe. Doch ich habe einen hervorragenden Lehrer, Hans-Jürgen Haider. Er zeigt mir die Aufnahmetechnik für Interviews, das Einsprechen bei den gebauten Beiträgen. Alfred, möglichst nah am Mikro sprechen. Ich dagegen, dann hört man doch jedes Luftholen. Hans-Jürgen, inzwischen sind wir längst Freunde, kein Problem. Er zeigt mir, wie man mit dem Programm Audacity wunderbar alles nicht Erwünschte herausschneiden kann. So wuchs ich unter der Anleitung von Hans-Jürgen in die Radioarbeit hinein. Die 8 Jahre mit Spektrum bei Radio Leineherz dann wurden sehr produktiv, immer wieder angeregt durch die Radfahrten mit Hans-Jürgen von Wunsdorf zum Faustgelände und in die Hildesheimer Straße. Die jahrelange Zusammenarbeit mit Hans-Jürgen im Wunsdorfer Arbeitskreis Asyl und Integration und die technische Organisation meiner Märchenlesungen in Wunsdorf hat unsere Freundschaft weit über das geliebte Radio hinaus vertieft. Hans-Jürgen, mit dir habe ich einen wunderbaren Freund verloren. Das ruft dir, sehr traurig, Alfred Schröcker zu.

0: Nun hören wir einmal hinein in einen Beitrag, den Hans-Jürgen Haider eingeleitet hat. Und nicht nur das, sondern er hat die ganze Veranstaltung, nämlich unser Spektrum-Team nach Idensen zu führen und uns allen die Siegwartskirche dort, diese ganz besondere romanische Kirche, zu zeigen. Das hat er sich alles ausgedacht und uns dorthin geleitet. Und wir haben eine ganze Zeit dort gemeinsam verbracht. Es war ein wunderschöner Tag. Wir haben innen in der Kirche gestaunt über all das, was uns da erzählt und gezeigt wurde. Und das alles hat Hans-Jürgen für uns veranstaltet.
1: Gebaut wurde sie in den Jahren 1129 bis 1134. Ich spreche von der Siegwartskirche in Idensen. Die möchten wir uns heute genauer ansehen. Wir starten in Wunsdorf. Nach 16 Kilometer in Richtung Südwest finden wir sie, in bäuerlicher Umgebung etwas versteckt zwischen altem Baumbestand am Ortsrand von Idensen. Dort treffen wir Ulrich Greiner, einen pensionierten Gymnasiallehrer aus Wunsdorf, der uns dieses liebevoll restaurierte romanische Bauwerk mit seiner original erhaltenen Ausmalung näher bringen wird. Dort wartet er schon auf uns.
2: Ich freue mich, dass Sie oder ihr den Weg hierher gefunden habt an so einem wunderschönen Herbsttag.
1: Sofort kommt er ins Schwärmen. Er spricht von einem Kleinod, was wir hier in der Gegend haben.
2: So viel gibt es ja nicht und das ist wirklich was ganz, ganz Besonderes.
1: Es ist nicht nur eine Mischung aus Architektur und Malerei.
2: Es verkündet auch noch eine Botschaft, eine theologische Botschaft, die hier ganz deutlich zu greifen ist, wenn man so ein bisschen sich einlässt auf die Einzelheiten. Und dann kenne ich kaum eine andere Kirche, ganz egal wohin ich gefahren bin in meinem Leben, die auch so die Zeitgeschichte kulturell, theologisch und politisch so deutlich aufnimmt und in die Kunst mit der Kunst verbindet. Ich hoffe, dass es mir gelingt, dass so der Funke überspringt, dass das gesehen wird. Ja? Also, es ist ein romanisches Bauwerk. Das ist für Norddeutschland ja nicht selten. Es ist eine kleine Kirche, aber der Kunsthistoriker Ludwig de Hio, so ein Guru aus der ersten Hälfte des 20. Jahrhunderts, hat diesen Bau als das kunsthistorisch bedeutendste Kleinsakralbauelement nördlich der Alpen genannt. Nördlich der Alpen, das muss man sich mal vorstellen. Das umfasst dann eben auch Elsass, Lothringen, große Teile Hollands.
1: Halt den gesamten deutschen Sprachraum.
2: Es ist ja auf den ersten Blick eine Dorfkirche. Idensen ist ein Dorf, also gibt es ja auch eine Kirche. Nur, es ist eben keine Dorfkirche. Denn wo steht eine Dorfkirche in der Regel hier in Norddeutschland? In der Mitte eines Ortes. Und um die Kirche herum, die Häuser der Bauern vor allem. Hier ist das an den Rand eines Dorfes, das zu der Zeit, als der Kirchenbau entstand, noch gar nicht existierte. Das war nämlich Eigenland einer schaumburgischen Adelsfamilie, hohen Adelsfamilie. Und ein Spross aus dieser Familie war eben Siegwart. Das war sein Land hier, das er, als er dann Bischof von Minden wurde, der dem Bistum Minden schenkte. Er baute dann aber auch diese Kirche als Eigenkirche auf seinem Land und er wurde dann, und das ist das Neue und die erste klare Verbindung zur Geschichte, er ist der erste vom Domkapitel, also von Geistlichen gewählte Bischof im Deutsches Reich ist so etwas falsch, aber wir meinen damit das Reich des Mittelalters. Bis zu diesem Zeitpunkt hatten die Könige, die deutschen Könige, die in der Regel dann auch Kaiser wurden, hatten die Bischöfe eingesetzt. Das war eine Stütze der Macht, eine ganz entscheidende, nachdem sie mit ihren Verwandten nicht ganz so viel Glück gehabt haben. Ne? Also entschloss sich Otto, der Große damals, zu diesem sächsischen System, in dem er enge Vertraute als Bischöfe einsetzte.

0: Als weiterer Beitrag folgt dann eine Erinnerung von Dagmar Balzer.
1: Lieber Hans-Jürgen, nicht nur unsere Haustiere gehen über die Regenbogenbrücke. Nein, auch geliebte Familienmitglieder und gute Freunde stellen wir uns dort vor, auf dem Weg zu einem neuen, anderen, wundervollen Ort, wohin auch immer. Von einer Sekunde zur anderen hast du dich auf diesen Weg gemacht und uns alle hier zurückgelassen. Fassungslos und traurig können wir immer noch nicht glauben, dass du nun nicht mehr bei uns bist. Jede und jeder von uns wird sich jetzt wohl fragen, wie die Gemeinschaft mit dir war und was du uns bedeutet hast. Lieber Hans-Jürgen, wir beide haben uns vor 15 Jahren kennengelernt. Du warst mein Tischnachbar bei einem Volkshochschulkurs. Wir haben uns schnell angefreundet und als ich dir erzählte, dass ich auf der Suche nach einem neuen Hobby bin, hattest du sofort einen Lösungsvorschlag parat. Das Bürgerradio Leineherz 106.5 befand sich damals gerade in der Entstehungsphase und weitere ehrenamtliche journalistische Mitglieder der Redaktion Spektrum waren stets willkommen. Zu der Zeit hattest du schon reichlich Radioerfahrung, auch bei dem Vorgängerradio Flora. Geduldig hast du mir erklärt, was das inhaltlich bedeuten würde, was zu lernen wäre und wie viel Zeit ich dafür einzuplanen hätte. Ehrlich gesagt, etwas entmutigt haben mich zunächst doch die technischen Anforderungen. Also, Aufnahmegerät anschaffen und sicher bei Interviews handhaben, diese Interviews nicht nur aufnehmen, sondern auch mit einem besonderen Bearbeitungsprogramm in einen interessanten, kurzweiligen, informativen Radiobeitrag umwandeln und das Ganze dann auch noch via Internet auf den Server von Radio Leineherz schicken. Ach, ob ich das wohl schaffen würde, ich hatte da erhebliche Zweifel an mir selbst. Du nicht. Mit deiner immer gleichbleibenden Freundlichkeit und deinem unerschütterlichen Optimismus hast du mich ermutigt, zunächst quasi versuchsweise an den 14-tägigen Redaktionssitzungen von Spektrum teilzunehmen und auch mal bei der Aufnahme einer kompletten Sendestunde im Studio in der Hildesheimer Straße in Hannover zu hospitieren. Ach, mir schwirrte wegen der vielen Fachausdrücke wie Stundenuhr, Anmod und so weiter anfangs ganz schön der Kopf. Aber hochinteressant fand ich das Ganze schon. Und um ganz sicher zu gehen, hast du mich vorsichtshalber auch gleich in deinem Auto von unserem Wohnort Wunsdorf nach Hannover zum Sender mitgenommen. Interessante Themen und Gesprächspartner finden und sich auf einen Beitrag inhaltlich vorbereiten und das Aufnahmegerät sicher bedienen, das alles stellte sich als einfacher zu lernen dar, als befürchtet. Aber den Beitrag dann so zu bearbeiten, dass er auch sendefähig ist, war anfangs nochmal eine andere Herausforderung. Aber Probleme gab es für dich nicht, nur Lösungen. Also bin ich die erste Zeit dann immer mit meinem Rohmaterial zu dir nach Hause gefahren und gemeinsam, naja, eigentlich hauptsächlich von dir, wurde der Beitrag mit dem Programm Audacity bearbeitet, alle S und O's, alle Doppelungen herausgeschnitten, eventuell Sätze anders platziert und das Ganze sehr oft drastisch eingekürzt. Als mich dann irgendwann der Ehrgeiz packte und ich diesen Bearbeitungsteil auch noch gern selbst übernehmen wollte, hast du hierfür eine Arbeitsanleitung erstellt und mich dann zunächst notfalls via Telefon mit Rat und Tat unterstützt. Aber nicht nur bei der Radioarbeit haben wir uns regelmäßig gesehen. Du warst immer der Initiator und Organisierer für die vielen privaten gemeinsamen Feiern der Redaktionsmitglieder, auch in deinem eigenen schönen Zuhause, wo du zusammen mit deiner lieben Frau ein besonders aufmerksamer Gastgeber warst. Nach der Einstellung des Bürgerradios Leineherz in Hannover warst wieder du derjenige, der sich maßgeblich um eine Fortsetzung der Radioarbeit bemüht hat. Eine neue Heimat wurde dann beim Internetradio Leineradio in Neustadt am Rübenberge gefunden. Bis zuletzt hast du auch hier aus einer Musikliste, verschiedenen Beiträgen und den Moderationstexten technisch eine Gesamtsendung erstellt und dabei auch noch eigene Beiträge verfasst und Gedankenpausen eingesprochen. Ach, lieber Hans-Jürgen, man sagt ja immer, jeder Mensch ist zu ersetzen, aber du nicht. Du warst einmalig. Nicht nur ich werde dich schmerzlich vermissen.

0: Hans-Jürgen Haider hat sich außer für seine Radioarbeit ganz stark eingesetzt für geflüchtete Menschen, die in Wunstorf angekommen waren. Er hat unter anderem dafür gesorgt, dass Möbel, Kühlschränke, Herde und solche Dinge, also den einen Haushalt, verließen und wieder gebraucht werden konnten in einem neu eingerichteten Haushalt eines geflüchteten Menschen. Da war er ganz großartig. Er hat darüber hinaus sich auch engagiert mit mir gemeinsam an einem Gespräch mit Herrn Dr. Rainer Litten, der Vorstand war des Fördervereins der Gedenkstätte Hannover-Ahlem. Und wir können jetzt gleich mal hineinhören. Es geht um die Zielgruppe, die angesprochen wird von der Gedenkstätte Hannover-Ahlem. Und Hans-Jürgen hat sich intensiv unterhalten mit Herrn Dr. Rainer Litten.
1: Es handelt sich hier nicht um eine normale Ausstellung, sondern es steckt ein besonderes Konzept dahinter. Denn man hat bestimmte Zielgruppen im Auge und es werden zusätzlich Veranstaltungen durchgeführt,
2: durch die der Inhalt dessen, was hier gezeigt wird, einer Zielgruppe nahegebracht werden soll. Und das sind in der Tat in erster Linie Schülerinnen und Schüler, aber auch Lehrerinnen und Lehrer, die für eine entsprechende pädagogische Arbeit hier fortgebildet werden. Von pädagogischen Mitarbeitern des Hauses, die sich sehr um diese Aufgabe auch kümmern und ein sehr interessantes Programm anbieten können.
1: Hatte man bei der Konzeption der Ausstellung ein bestimmtes Publikum im Auge?
2: Also in erster Linie, ich will nicht ausschließen, dass auch außerhalb der Region Lehrkräfte angesprochen, sich angesprochen fühlen und auch hierher kommen können, aber es ist in der Tat in erster Linie für Stadt Hannover und Umkreis Hannover, Region Hannover gedacht.

0: Wilhelm Busch, der uns vor allem durch seine humorvollen Zeichnungen und Geschichten seit unserer Kindheit vertraut ist, machte sich allerdings auch schon mal auf seine ganz eigene Weise Gedanken zum Sterben. Hier sein kleines Gedicht dazu, das Hans-Jürgen spricht.
1: Also hat es dir gefallen hier in dieser schönen Welt, so dass das von Dannenwallen dir nicht sonderlich gefällt. Lass dich das doch nicht verdrießen, wenn du wirklich willst und meinst, wirst du wieder aufersprießen, nur nicht ganz genau wie einst. Aber Alter, das bedenke, dass es hier doch manches gibt, zum Exempel Gicht und Ränke, was im Ganzen unbeliebt.

0: Und ich, Susanne Pettau, erinnere auch nochmal an unsere gemeinsame Zeit der Zusammenarbeit.
1: Wir kannten uns schon fast 40 Jahre, wohnten lange in weitläufiger Nachbarschaft zueinander, hatten einmal unsere zwei wütenden Rauhaar-Dackelrüden voneinander befreien müssen, begegneten uns ab und zu und grüßten uns freundlich. Und irgendwann begann unsere Zusammenarbeit, sozusagen als Menschenfänger, andere für Radioarbeit zu begeistern, war Hans-Jürgen Haider nämlich unschlagbar. So fragte er mich einfach, kurz nachdem ich in meinen beruflichen Ruhestand getreten war, ob ich nicht Lust hätte, bei Radio Leineherz in Hannover mitzuarbeiten. Hatte ich und wie. So lernte ich die Studioarbeit mit 9 weiteren Kolleginnen und Kollegen kennen. Wir alle erstellten Beiträge für die einstündige Sendung mit dem Titel Spektrum und koordinierten sie gemeinsam in 14-tägigen Sitzungen im Sender. Alfred Schröcker, ebenfalls im selben Viertel hier in Wunstorf wohnhaft, ermunterte und coachte mich bei meinen ersten Beiträgen. Im Sommer radelten wir vor wenigen Jahren noch mehrfach am Mittel- und Stichkanal entlang, von Wunstorf aus nach Hannover zum Sender. Und auch wieder zurück. Ich bewunderte mit einigem Muskelkater die Fitness und Aktivität der beiden älteren Herren und fragte mich, ob ich wohl auch in 12 Jahren noch so fit sein würde. Radio Leineherz bot auch interessante Fortbildungen an. Außerdem fanden private Treffen aller Mitstreiter der Sendung Spektrum reihrund statt. Gegenseitige Wertschätzung war oberstes Gebot in diesem Team und ist es noch heute, wenn wir uns treffen. Aber plötzlich, fast von einem Tag auf den anderen, gab es Radio Leineherz nicht mehr. Die Umstände gingen durch die Presse. Tatsache war aber, wir standen nun jäh ohne unsere geliebte Arbeit im Ehrenamt da. Wieder war Hans-Jürgen nun der Motor für einen Versuch, uns vom Fernsehsender H1 in Hannover coachen zu lassen. Er traute sich das durchaus zu, aber es stellte sich doch bald heraus, dass es so gut wie allen anderen nicht mehr gelang. Sie wagten es nicht mehr, immer zu dritt und eine schwere Kamera schleppend sich auf den Weg zu machen, um von nun an Fernsehbeiträge zu erarbeiten, ganz zu schweigen von all der neuen Technik. Da ergab sich schließlich, zumindest für Hans-Jürgen und mich, noch die Möglichkeit, hier beim Internetsender Leine Radio unsere Spektrum-Sendung weiterhin zu produzieren. Wir durften auf unseren reichen Beitragsfundus aller bisherigen Kollegen und Kolleginnen zurückgreifen. Ich machte ab und zu auch eigene Beiträge und Hans-Jürgen stellte, erfahren, wie er als Radiotechniker war, nach gewohnter Arbeitsweise alles technisch zusammen. Wir waren beide erstaunt, wie fast reibungslos sogar nur noch zu zweit diese Arbeit klappte. Und mir machten Schreiben und Sprechen der Moderationen sowie das Suchen kleiner Gedankenpausen richtig Spaß. Nun ist auch das vorbei durch Hans-Jürgens plötzlichen Tod. Ich werde ihm immer dankbar bleiben für diese Bereicherung in meinem Leben während der letzten 7 Jahre. Susanne Pettau.

Liebe Hörer und Hörerinnen, heute haben wir uns eine ganze Stunde lang mit Hans-Jürgen Haiders Werk im Radio, in seinem Schaffen für das Radio beschäftigt. Und ich hoffe, dass rübergekommen ist, wie engagiert er hinter all dem gestanden hat, wie er sich eingesetzt hat für das, was Radioarbeit ausmacht. Ich möchte heute als diejenige, die zuletzt mit ihm noch zusammengearbeitet hat, über mehrere Jahre im Leineradio und die Spektrum-Sendung mit ihm gemeinsam gestaltet hat, herzlichen Dank sagen. Herzlichen Dank für alle auch, die treue Zuhörer waren und an alle, die treue Zuhörer waren und die Hans-Jürgen letzten Endes schätzen gelernt haben. Wir sagen euch allen, die Hans-Jürgen im Leben Zuneigung und Freundschaft schenken, seiner liebevoll gedachten und der Familie in stiller Verbundenheit ihre herzliche Anteilnahme erwiesen haben. Heute vielen Dank und vielleicht ein freundliches Wiederhören.

Zum Abschluss möchte ich die Danksagung von Monika Haider vorlesen. Ich bin weit weg, nur auf der anderen Seite des Lebens. Dieser Text ist von Charles Péguy. Hans-Jürgen Haider, 10. März 1940 bis 27. September 2023. Herzlichen Dank, sagen wir euch allen, die Hans-Jürgen im Leben Zuneigung und Freundschaft schenkten, seiner liebevoll gedachten und uns in stiller Verbundenheit ihre herzliche Anteilnahme erwiesen haben. Unser besonderer Dank gilt Pfarrer Körner für seine uns wärmenden, tröstenden Worte. Im Namen der Familie, Monika Haider. Guten Tag, liebe Hörerinnen und Hörer. Lange habt ihr keine Spektrum-Sendung mehr zu hören bekommen. Heute nun geht es nochmals um einen geschätzten Kollegen beim ehrenamtlichen Radio. Gemeint ist Dr. Alfred Schröcker, der vor einem Jahr am 4.4.2024 seinem Krebsleiden nach langem, tapferen Kampf erlag. Ein halbes Jahr zuvor hatte Alfred spontan vor meiner Haustür gestanden, um mir zum Geburtstag zu gratulieren, und hatte mit Galgenhumor über seinen permanenten Gewichtsverlust gespottet. Die meisten Menschen hätten solche Schwierigkeiten beim Abnehmen, er aber habe sie jetzt beim Wiederzunehmen. Oh, da wird bald wieder ein so wertgeschätzter Mensch gehen müssen, fuhr es mir angesichts seines Zustandes durch den Kopf. Seit mehr als 30 Jahren kannte ich Alfred als Kollegen an einer der weiterführenden Schulen Wunstorfs. Unsere Zusammenarbeit begann 2015, als ich Wunstorfs erste Sprachlernklasse für geflüchtete schulpflichtige Jugendliche leitete, von denen auch einige ohne Eltern hier angekommen waren. So erschien Alfred mit einem 14-jährigen Syrer, meinem Schüler also, zum Elternsprechtag und ich erfuhr, dass er ihm Nachhilfeunterricht gab. Fortan intensivierte sich unsere Zusammenarbeit und Alfred lud mich ein zur Verleihung des Bundesverdienstkreuzes an ihn. Hans-Jürgen Haider, den ihr ja auch alle kennt, bot mir an, mich in seinem Auto mitzunehmen nach Hannover und zeigte mir dort Redaktion und Sender von Radio Leineherz schräg gegenüber dem Haus der Region. Und er fragte mich einfach mal so, ob ich nicht Lust hätte zur Mitarbeit dort. Während Alfreds Ehrung bekam ich also die Einladung zur Radioarbeit und freute mich sehr darüber. Kurz darauf begann mein Coaching durch Alfred. Er erklärte mir den Unterschied zwischen Interviews, gebauten und eigenen Wortbeiträgen, machte mich mit dem Audio-Bearbeitungsprogramm Audacity bekannt. Und so begann nun auch hier eine intensive Zusammenarbeit. Ich lernte Alfred als einen unglaublich belesenen, klugen und wachen Menschen kennen, der sich darüber hinaus stets bemühte, die Welt, in der er lebte, hier und da einfach ein wenig schöner zu machen. So gab es da sein Interesse für geflüchtete Menschen, die ihre Heimat hinter sich gelassen hatten, aus verschiedensten bedrängten Situationen heraus. So engagierte er sich im Arbeitskreis Asyl in Wunstorf und half mit großem Engagement vielen hier angekommenen Menschen in dieser Situation weiter. Und auch, wie es Menschen ergeht, die ihre Wohnung hier mitten unter uns in Deutschland verloren hatten, interessierte ihn.

0: Aber diese Penner gefallen mir nicht, diese Tippelbrüder, die sich vollsaufen und dann im Freien ihre Tage verpennen, arbeitsscheu, asozial. Der Sozialpädagoge Manfred Ratzmann arbeitet seit 22 Jahren im Wunsdorfer Tagestreff für Obdachlose. Er kennt sehr viele.
1: Es ist ein Querschnitt durch unsere Gesellschaft. Wir finden ja alle möglichen Menschen mit unterschiedlichen Biografien. Von Menschen, die früh in irgendwelchen Heimkarrieren ihr Leben fristen mussten und dann irgendwie nie auf die Füße gekommen sind. Akademiker, die dann irgendwo im Leben eine Krise hatten, gescheitert sind. Menschen, ganz klar auch viele, die durch den Wandel vor gut 25 Jahren dann doch irgendwie eine Karriere beenden mussten und dann durchgerutscht sind.
0: Aufgrund seiner langen und vielfältigen Erfahrung sieht Manfred Ratzmann die einschneidenden Lebensereignisse,
1: die einen sicherlich auch daran zweifeln lassen, weiterleben zu wollen. Da fehlt dann auch so der Glaube daran, dass es wieder gut wird.
0: Man hat so viel verloren, die Krise ist so groß,
1: dass man den Mut und die Kraft im Moment verloren hat.
0: Das klassische Vorurteil, dass die Obdachlosen selbst schuld sind, stimmt de facto nicht, sagt der Sozialpädagoge.
1: Sicherlich hat man immer seinen Eigenanteil an allem, was passiert, aber ganz viele Dinge passieren um einen herum, die man in dem Moment eben nicht anders steuern kann, die man nicht verhindern kann. Und ich behaupte mal, das kann uns alle treffen.
0: Der Konsum von Drogen, besonders von Alkohol, liegt nahe. Man versucht,
1: vor irgendwas zu fliehen, um sich nicht mit den Dingen auseinandersetzen zu müssen, die einen genau dahin gebracht haben.
0: Obdachlosen eine Unterkunft zu verschaffen, ist in Wunsdorf außerordentlich erschwert. Gesetzlich ist die Stadt dazu verpflichtet, eine Notunterkunft bereitzustellen. Angesichts der hohen Anzahl von Flüchtlingen greifen die Kommunen auf Unterkünfte zurück,
1: die ursprünglich auch für Menschen, die wohnungslos sind, vorgehalten werden müssen. Und das erlebe ich leider in Wunsdorf gerade sehr stark, dass es selbst da schwierig ist, einen Obdachlosen adäquat in einer Notunterkunft unterzubekommen.
0: In den letzten Jahren war es nicht leicht, für Wohnungslose eine Bleibe zu finden.
1: Das war nicht unmöglich, aber es war schwierig. In der Zwischenzeit hat sich's fast in Richtung unmöglich verschoben. Und was ich ganz besonders kritisch finde, ist, dass durch diese Mengen an Flüchtlingen die Kommunen sehr stark gefordert, manchmal überfordert werden, Wohnungen und Unterkünfte zu finden.
0: Manfred Ratzmann wünscht sich sehr, dass die Herzlichkeit und Hilfsbereitschaft gegenüber Flüchtlingen weiter gepflegt wird.
1: Aber wir dürfen nicht vergessen, dass in unserer Gesellschaft schon immer Menschen da waren und auch weiter bleiben, die in ihrer Existenz sehr stark bedroht sind. Da darf der Staat nicht weggucken.
0: Alfred Schröcker aus Wunsdorf für Radio Leineherz 106.5.

Auf welchen Wegen hatten sich Alfreds vielfältige Interessen eigentlich entwickelt? Ich versuche einmal einiges zusammenzutragen, wovon er mir selbst mit seinem unverwechselbaren Humor und der unüberhörbaren niederbayerischen Mundart erzählt hat. Geboren wurde er am 01.01.1940 in den Zweiten Weltkrieg hinein, in einem kleinen Dorf nahe Landshut. Er muss ungefähr 5 Jahre alt gewesen sein, als er voller Faszination mit seinen Freunden in der Ferne einen riesigen Feuerschein sehen konnte. Angst machte der Feuerschein uns Kindern seltsamerweise nicht, kommentierte Alfred. Erst später erfuhr er, dass es der angegriffene und nun brennende Landshuter Bahnhof gewesen war. Es folgte bald seine Grundschulzeit, in der sich bereits das zeigte, was ihn zum späteren Eigendenker machte, wie er in der Auepost Wunsdorf bezeichnet wurde. Bereits in dieser ersten Schulzeit schaute der kleine Alfred schon genau hin und hielt nicht mit seinen Einschätzungen hinterm Berg. Als er sich nämlich einmal geärgert fühlte von seiner Lehrerin, platzte es einfach aus ihm heraus. Du dürre Heugeigen, du! Schließlich nach der mittleren Reife, wie man damals sagte, machte er eine Ausbildung zum Exportkaufmann, und zwar bei einer Firma, die ihn aufgrund ihrer Südamerika-Verbindungen an der Berlitz School Spanisch lernen ließ. Und bald wollte Alfred noch viel mehr lernen.

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1: In einem Ort nahe Wolfratshausen, südlich von München, befindet sich Waldram. Ein Ort mit einem katholischen Internat, in dem Alfred nun also das Abitur macht. Nach dieser Prägung tritt er ins Priesterseminar Freising ein und geht diesen Studienweg für 2 Jahre weiter bis zum Philosophikum. Erst deutlich später erfährt Alfred, dass das heutige Waldram, das zuvor Föhrenwald geheißen hatte, ab 1945 zunächst ein lagerähnlicher Ort für jüdische Displaced Persons gewesen war, nämlich für die Juden, die Konzentrationslager überlebt hatten und nun irgendwo untergebracht werden mussten. Unter amerikanischem Schutz hatte sich in Föhrenwald einige Jahre lang jüdisches Leben entfalten können. Die Einwohner dieses bis heute weitgehend unbekannten Städtels warteten nun allerdings größtenteils auf ihre Ausreise aus Deutschland. Bevor aber tatsächlich alle Juden diesen Ort hatten verlassen können, ging Föhrenwald bereits an die katholische Kirche über. Kinderreiche Katholiken, davon viele vertrieben aus Schlesien und dem Sudetenland, durften sich dort ansiedeln und waren bald in der von der Kirche erwünschten Überzahl, bis auch der letzte Jude das ehemalige Föhrenwald verlassen hatte. Dass dort einige Jahre lang Juden gelebt hatten, wurde überhaupt nicht erwähnt. Jetzt hieß dieser Ort Waldram. Keine Frage, was das Schweigen der katholischen Kirche über Föhrenwalds Geschichte mit Alfred macht. Einmal besucht er sogar vor dem Hintergrund des neuen Wissens mit seiner Frau Friederike diesen Ort. Auch in seinem Wohnort Wunstorf und der Umgebung will er nun wissen, was in der NS-Zeit geschah, recherchiert dazu und macht schließlich auch einen Radiobeitrag zum Thema.
2: Wenn es um die NS-Zeit geht, dann werden alle Vereine ziemlich schweigsam.
3: Werner Bessier, promovierter Anglist und Historiker, beschäftigt sich seit vielen Jahren mit der Geschichte der Bordenauer Vereine. Warum schweigen die Vereine zur NS-Zeit? Der Historiker?
2: Weil sie entweder es nicht wissen, vielleicht auch nicht so gerne drüber sprechen. Und mir ist aufgefallen, dass man gerne den Bruch nicht sieht, der 1933 eingetreten ist.
3: Der Zwang zur Gleichschaltung ab 1933 erreichte auch die kleinen Dörfer. 1937 muss der Männergesangverein, der älteste Verein von Bordenau, die Mitgliedschaft im Deutschen Sängerbund schriftlich erklären. Die Unterschrift dürfte nicht schwer gefallen sein, denn der Verein pflegte seit 1933 den Kontakt mit der SA in gemeinsamen Veranstaltungen, bei denen zum Beispiel das Horst-Wessel-Lied gang und gäbe war, stets bereit, Zitat, »wir alle durch Blut und Boden verwandt«. Die Anpassung an das NS-Regime war in Bordenau gut vorbereitet. Werner Bessier?
2: Es gab ja hier 1932 bei der Reichspräsidentenwahl schon eine Mehrheit für Adolf Hitler. Es gab auch eine sehr starke deutschnationale Tradition. Das Dorf war vorbereitet auf die Machtübernahme 1933.
3: Die anderen Vereine des 700-Einwohner-Dorfes erlagen der wachsenden Dominanz der SA und dem Gleichschaltungsdruck. Der Männerturnverein löste sich 1937 auf, die SA übernahm den Sportbetrieb. Nach 1945 ist eine personelle Kontinuität festzustellen. Vorsitzender des Männergesangvereins war von 1935 bis 1955 Wilhelm Höver.

0: NS-Zeit verschwand nach 1945 durch das Verschweigen oder es wurde bezeichnenderweise eine Verdrehung vorgenommen. Man behauptet, die Alliierten hätten die Vereine aufgelöst, also Vereine, die gar nicht mehr existierten. Im Übrigen wurden im Rahmen der Entnazifizierung tatsächlich nur nationalsozialistische Organisationen aufgelöst. Mit dem Zusammenbruch war der Nationalsozialismus im Kopf nicht zu Ende. Das zeigt sich darin,
1: wie sich in der Beamtenschaft und damit auch in der Lehrerschaft das Gedankengut des Nationalsozialismus zunächst durchaus fortsetzte.
0: Werner Bessier kommt zum Schluss.
1: Eine Begeisterung für die Aufarbeitung der NS-Vergangenheit ist mit Sicherheit nicht vorhanden. Es besteht eigentlich auch kein Interesse.

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Nun zurück zu Alfreds weiterem spannenden Lebensweg. Nachdem er zweimal als noch junger Mann auf dem Motorrad in Spanien gewesen ist, schließlich in eine Sinnkrise gerät, setzt er sein Theologiestudium in Würzburg nicht mehr fort und entscheidet sich stattdessen dort für das Studium der Geschichte und Germanistik, engagiert sich in der Studentenpolitik und findet auch Freundinnen. Am Ende seines dann Wiener Studienintermezzos fragt er seine dort gewonnene waschechte Wiener Freundin, ob sie ihn wohl begleiten würde zurück nach Würzburg. Mitzi aber antwortet kurz und bündig, »Na, ausgeh ich net.« So ist der Weg frei für Alfreds Friederike, seine spätere Frau, die er nämlich bald darauf in Würzburg kennenlernt und die sein ganzes Leben lang an seiner Seite bleiben wird. Dissertation, Reisen in die Provence, nach Mailand und Venedig und auch nach Wien folgen. Und neue, weitere Lebensstationen kommen hinzu. Neustadt an der Aisch und schließlich die Region Hannover, zunächst in Wettbergen, später dann in Wunsdorf. Der gemeinsame Sohn ist da bereits geboren und Alfred arbeitet als Historiker im Leibniz-Archiv Hannover.

0: 1978 beginnt er am Hölty-Gymnasium Wunstorf zu unterrichten, wo ihn bald viele über seine berufliche Tätigkeit hinaus kennen. Denn er ist und bleibt ein höchst engagierter Bürger, sei es beim BUND, im Arbeitskreis Asyl oder bei der ehrenamtlichen Radioarbeit, zum Beispiel mit Themen aus der Psychiatrie, Kultur und Geschichte sowie Natur und Gesellschaft. Er veröffentlicht unter anderem ein viel beachtetes Buch über Johann Christian Kestner, nach dessen Sohn August ein Museum in Hannover benannt ist. Alfred kuratiert auch Kunstausstellungen in der Wunstorfer Abtei. Außerdem erfreut er sich ebenfalls dort eines treuen Publikums bei seinen Märchenlesungen aus aller Herren Länder und findet immer wieder vielfältige musikalische Begleitung dazu. Auch nimmt er viele Jahre lang an Friederikes Seite teil, an Kunstreisen inklusive Mal- und Zeichenunterricht. Mit Kirche hat er schon lange nichts mehr am Hut, aber die Schöpfung, die Natur und darin die Menschen liegen ihm immer am Herzen und zunehmend entdeckt er auch seine hannöversche Umgebung. So entstand sein nächster Wortbeitrag über das, was man so über Hannover denkt und vielleicht auch weiß.
1: In einen Dornröschenschlaf gefallen.
2: So charakterisiert Vanessa Erstmann die Imagesituation Hannovers nach dem Wechsel des Kurfürsten auf den englischen Thron 1714. Sie fährt fort: Der Dornröschenschlaf
1: endet dann 1837 eben mit dem Ende der Personalunion und wir hier wieder den Ernst August, also einen amtierenden König, haben und der sich dann eben gemeinsam mit seinem Hofbauarchitekten Lavis dafür einsetzt, dass Hannover schöne Bauten, die einer Residenzstadt entsprechen, hier erhält.
2: In Reiseberichten und Briefen aus dem 19. Jahrhundert wird die Stadt zwiespältig gesehen.
1: Da taucht häufig dieses Stichwort Sauberkeit auf und es wird auch gesagt, dass Hannover eine schöne Stadt sei, aber sie wird auch als leidenschaftslos, provinziell und rückständig
2: bezeichnet. Als sich um 1900 der Städtewettbewerb verschärfte, bemühten sich Bürgervereinigungen, das Image zu verbessern. 1912 taucht dann ein wichtiger Slogan auf: Großstadt im Grünen. Die Zeit nach dem Zweiten Weltkrieg ist zunächst sehr belastet. Hannover war weitgehend zerbombt.
1: Das heißt, dass natürlich Traditionslinien und auch Identifikationslinien dadurch noch stärker zerstört worden sind.
2: Aber der Neubeginn eröffnete Hannover auch große Möglichkeiten.
1: Auf der anderen Seite hat Hannover gerade nach dem Krieg auch für Furore gesorgt. Wir haben 1947 hier die erste Exportmesse. Ist dann ja die Messe Stadt per se geworden.
2: Nicht weniger wichtig war die Verkehrsplanung und Realisierung, verbunden mit dem Stadtbaurat Rudolf Hillebrecht. Der Spiegel titelte 1959 »Das Wunder von Hannover«. Schnellstraßen, Kreisel, Hochstraßen, Unterpflasterbahnen waren die Stichwörter. Damit wurde klar,
1: dass sich Hannover eben von der behäbig konventionell dahingluchsenden Provinzstadt zum Wallfahrtsziel internationaler Architekten entwickelt.
2: Doch die Zeiten änderten sich. Die große Imagestudie von 1969 hatte ein vernichtendes Ergebnis. Hannover, eine profillose und steife Stadt. Es galt, die Imagearbeit zu intensivieren. Eine erhebliche Aufbesserung stellte die Expo 2000 dar.
1: Das ist auch von dem damaligen Imagepfleger Mike Gerke als eigentlich die Jahrhundertchance wahrgenommen worden, weil man da ja nun wirklich mal auf der ganz internationalen Bühne spielen konnte und sagen konnte, dass Hannover eben wirklich eine Großstadt ist, die in der Lage ist, hier die Welt zu Gast zu haben.
2: Für die Zukunft empfiehlt Vanessa Erstmann,
1: dass Imagearbeit wirklich tatsächlich gegebene Inhalte berücksichtigt. Also nicht versucht, irgendwas zu konstruieren oder sich irgendeinen Stadttitel zu geben, der nicht wirklich dem entspricht, was die Stadt beinhaltet.
2: Alfred Schröcker aus Hannover für Radio Leineherz 106.5.

0: Liebe Hörer, hier ist Leinradio mit Martin Drebs. Ihr hört die Sendung des Gedenkens an Alfred Schröcker ein Jahr nach seinem Tod. Die Hauptmoderatorin ist Susanne Pettau und ich bin Martin Drebs und bin auch seit vielen Jahren bei Leineherz und Leineradio und beim Lokalradio Neustadt beteiligt und engagiert. Auch ich möchte an Alfred gedenken und habe im Archiv einen Beitrag von ihm gefunden über den Flieger Horst Wunsdorf, wo neue Flugzeuge aufgeschlagen sind. Und den möchte ich euch vorspielen und danach einen Kommentar, den ich in der Neustädter Zeitung dazu geschrieben habe.
1: Am 19. Dezember ist der erste von 40 Militärtransportern A400M beim Lufttransportgeschwader 62 auf dem Militärflughafen in Wunsdorf eingetroffen. Bürgermeister Rolf Axel Eberhardt nannte die Flotte der A400M wörtlich ein Gottesgeschenk für Wunsdorf. 2000 Arbeitsplätze für eine Generation seien gesichert. Der Ausdruck Gottesgeschenk stimmt mich mehr als nachdenklich. Denn dieses angebliche Gottesgeschenk hat schon 1935 mit dem Bau des Militärflughafens begonnen, als NS-Deutschland massiv aufrüstete. Nämlich nach der heftigen Wirtschaftskrise gab das viele Arbeitsplätze auf dem flachen Land. Und vielleicht denkt der Bürgermeister heute noch ein bisschen weiter. Da sind zum Beispiel die erfolgreichen Pistolen von Heckler und Koch. Der Verkauf steigt, viele Arbeitsplätze, auch ein Gottesgeschenk. Und erst die Panzer und Kanonen von Rheinmetall. Der Export in alle möglichen Länder boomt, Arbeitsplätze für Generationen sicher. Also ein ganz großes Gottesgeschenk, wenn auch nicht für Wunsdorf. Fragt sich nur, wann aus dem militärischen Gerät ein Teufelsgeschenk wird und für wen. Denn der Ausdruck Gottesgeschenk verschleiert oder beschönigt, dass es sich um Kriegsgerät handelt, wie allein schon das M in A400M sagt. Aber nein doch, unsere Wunsdorfer Transall und jetzt A400M fliegen nur humanitäre Einsätze, könnte man meinen, wenn man die Öffentlichkeitsarbeit des Militärflughafens in Wunsdorf über die Jahre beobachtet hat. Mit diesem Flugzeug können die Piloten jedenfalls unglaublich Spaß haben, sagt der Oberstleutnant Christian Schott, der Kommandant dieses ersten Auslieferungsfluges. Aber ein militärisches Gerät ist und bleibt ein militärisches Gerät, selbst wenn man's mit ein bisschen Religion und der Lust am Fliegen noch so schön färben möchte. Kommentar von Alfred Schröcker aus Wunsdorf für Radio Leineherz 106.5.
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0: Nach der Musik von Robin Schulz erfolgt mein Kommentar aus der Neustädter Zeitung zu dem Gottesgeschenk.

Und hier nun meine Kolumne aus der Neustädter Zeitung vom, genauer gesagt, 31.12.2014. Zum Jahreswechsel sendet uns Gastkommentator Pastor Anselm Deusken ambitionierte Neujahrsgrüße. Liebe Mitmenschen, wer wünschte sich nicht eine gute Zeit, in der wir zeugen, leben, wachsen und in Ruhe sterben können? Wer wollte nicht seiner Arbeit nachgehen können, seine Lieben versorgen und seine Werke genießen? Doch manche unserer Arbeiten haben weltweite verheerende Auswirkungen, und das seit Jahren, seit Jahrzehnten, seit Jahrhunderten. Wie kann ich essen und trinken, wenn ich dem Hungernden entreiße, was ich esse? Fragt Bertolt Brecht in seinem Gedicht an die Nachgeborenen. Insofern ist das 70-jährige Jubiläum von Brot für die Welt auch ein Armutszeugnis für die Weltwirtschaft. In meiner Jugend dachten wir noch, in ein paar Jahrzehnten ist der Hunger weltweit besiegt. Pustekuchen. Und Friedrich Schiller mahnt im Wilhelm Tell: Es kann der Frömmste nicht in Frieden leben, wenn es dem bösen Nachbarn nicht gefällt. Natürlich wird sich ein Volk verteidigen müssen, wenn es angegriffen wird. Wer weiß das nicht besser als Scharnhorst-Kenner? Natürlich schaffen Militärstandorte Arbeitsplätze, aber das doch schon seit Anbeginn der Kirchengeschichte. Nach Karl-Heinz Deschners Kriminalgeschichte des Christentums verwandelte Kaiser Konstantin I., Zitat, die Kirche der Pazifisten zur Kirche der Feldpfaffen. Zitat Ende. Deschner sieht in dem Aufgeben der zentralen pazifistischen Werte des vorkonstantinischen Christentums einen Bankrott der Jesuslehre. Insofern stecken nämlich in dem Eberhardschen Gottesgeschenk schon tausende von Jahren Wissenschafts- und Waffen- und Kriegsgeschichte, um auch mit Oskar Negel und Alexander Kluge durch ihr Werk Geschichte und Eigensinn zu sprechen. Dem sollten wir uns mit Juri Brechtschan, dem sorbischen Goethe, in seinem Werk Krabat oder die Verwandlung der Welt, der die tausende Jahre lange Geschichte von Herr und Knecht auffächert, entgegenstellen. Sonst bleiben wir nur 60-jährige Randnotizen des Pazifismus. Nach Heiner Geißler wiederum selbst Nichtverhinderer der Antidemokraten. Und wenn die NSA oder der MI5 oder der MI6 das hier läse und verstünde, wozu sie den Konjunktiv 2 des Deutschen, den grammatikalischen Ort des Utopischen, erst einmal erfassen sollten? Unser geistiger Adel ist nicht von dieser Welt. Unser Überleben übersteigt alle Herrschaft. Die Bergpredigt ist unser Vermächtnis, der Aufstand der Schwachen und des Kindischen und Kindlichen, wie uns die Militärs gelegentlich titulieren, ist eine Stärke und Utopie, die alle unsere Feinde mit einschließt. Und das war gemeint mit: Es gibt nur Christen und solche, die es noch nicht wissen. In diesem Sinne Gottes Segen und mit Immanuel Kant auf zum ewigen Frieden. Ihr Anselm Deusken.

Alfred Schröckers Art, Radiothemen zu sammeln, sie vorzubereiten und zu gestalten, war von großer Intensität, Wissbegier und Freude an den Interviewpartnern und Partnerinnen getragen. Nicht nur im Radio fehlt er nun bereits seit einem Jahr für immer, und diese Sendung soll daher ganz ihm gewidmet sein. Vielleicht hat sie auch bei euch, liebe Hörerinnen und Hörer, Anklang gefunden, und manch einer erinnert sich ebenfalls gern an Alfred Schröcker. Susanne Pettau mit freundlichem Einverständnis von Friederike Schröcker.

Das war Divided by Zero, die neue Single von Forbidden. Thrash Metal aus der Bay Area, Kalifornien, mit überraschend passendem neuen Sänger, denn Russ Anderson wurde durch Norman Skinner ersetzt, wie ihr gerade gehört habt. Sowas hört ihr natürlich nur hier beim Stahlwerk, der Metal Show beim Line Radio am Donnerstag, Freitag und Sonntagabend mit mir, Arne Böwig, am Mikrofon. Machen wir weiter mit neuen starken Alben aus dem Thrash Metal, denn ebenfalls eine neue Scheibe auf dem Markt haben die Gelsenkirchener Urgesteine von Sodom. Sie heißt The Arsonist und wir hören den Song Tapophobia, der die Furcht, bei einer Explosion verschüttet zu werden, beschreibt. Sowas gibt's wirklich nur hier beim Stahlwerk.

Wir bleiben im Ruhrgebiet, doch von Sodom aus Gelsenkirchen geht es zu Rage nach Herne. Das war gerade Freedom aus dem neuen Album In New World Rising von Rage. Sowas hört ihr natürlich nur hier beim Stahlwerk der Metal Show beim Line Radio am Donnerstag, Freitag und Sonntagabend mit mir, Arne Böwig, am Mikrofon. Wie immer schon stehen Rage für hochklassigen, abwechslungsreichen und eigenständigen Heavy Metal. Da macht man hier keine Ausnahme. Ebenso eine helle Freude ist, was man bisher vom neuen Album von Vicious Rumors hört, das am 25. August auch bei SBV erscheinen wird und wie immer schnittigen US-Power Metal bietet. So hören wir jetzt mal rein in die erste Single namens Bloodbath.

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Das war Coming Home von den Scorpions und die haben am Samstag, den 5. Juli, ein Heimspiel in Hannover. Denn sie kommen nicht alleine, sondern mit Alice Cooper und Judas Priest im Vorprogramm nach Hause in die Heinz von Heiden Arena. Solche Konzerttipps bekommt ihr natürlich nur hier beim Stahlwerk der Metal Show beim Line Radio am Donnerstag, Freitag und Sonntagabend mit mir, Arne Böwig, am Mikrofon. Beim Musikhören in Vorbereitung aufs Konzert ist mir wieder aufgefallen, was der Text von Lost in America von Alice Cooper doch für ein Brüller ist. Hört jetzt mal genau.

Das war der Nightcrawler von Judas Priest. Sowas hört ihr natürlich nur hier beim Stahlwerk der Metal Show beim Line Radio am Donnerstag, Freitag und Sonntagabend mit mir, Arne Böwig, am Mikrofon. Judas Priest sind am 5. Juli bei der Coming Home Show der Scorpions Vorprogramm. Ganz schön viel los auf deutschen Bühnen diesen Sommer. Denn bereits eine Woche später sind Iron Maiden auf Deutschland Tour und klappern Gelsenkirchen, Bremen, Frankfurt, Stuttgart und Berlin ab. Ich freue mich schon sehr auf die Show in Bremen am 15. Juli und so hören wir jetzt gemeinsam Wasted Years.

Das waren Accept mit Losing More Than You've Ever Had aus dem Klassikeralbum Balls to the Wall von 1983. Sowas hört ihr natürlich nur hier beim Stahlwerk, der Metal-Show beim Line-Radio am Donnerstag, Freitag und Sonntagabend mit mir, Arne Böwig, am Mikrofon. Machen wir weiter mit Udo heutzutage, denn unter dem Namen Dirk Schneider and the Old Gang veröffentlicht er nach wie vor hörenswerte neue Songs in Zusammenarbeit mit alten Weggefährten wie Accept-Bassist Peter Baltes. So hören wir jetzt Hellbreaker von Dirk Schneider and the Old Gang.

Das war Sign of the Hammer, eine der großen Hymnen aus der goldenen Zeit von Manowar in den 80er Jahren. Sowas hört ihr natürlich nur hier beim Stahlwerk der Metal Show beim Line Radio am Donnerstag, Freitag und Sonntagabend mit mir, Arne Böwig, am Mikrofon. Manowar haben das Sign of the Hammer und das Hail to England Album ja auch auf ihrer diesjährigen Tour komplett gespielt und die Fans begeistert. So lässt es sich Ross Boss nicht nehmen, mit seiner Soloband ebenfalls das Sign of the Hammer ins Zentrum seiner Festival-Sommershows beim Headbangers Open Air und dem Trueheim zu stellen. Ebenfalls hörbar von den epischen Manowar beeinflusst sind Candlemass, von denen wir jetzt ihren neuen Song Black Star hören.

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1: Im Studio Cornelius Dreger. 4 Tage nach der WM-Blamage gegen Paraguay zieht Julian Nagelsmann die Konsequenzen. Der 38-Jährige ist als Bundestrainer zurückgetreten. Mehr von Tim Britztrup.
2: Die Entscheidung sei ihm alles andere als leicht gefallen. Die Mannschaft habe nach so einer herben Enttäuschung aber die Chance auf einen unbelasteten Neuanfang verdient, heißt es in einer Mitteilung auf der DFB-Seite. Und die DFB-Spitze will jetzt so schnell wie möglich das Gespräch mit Jürgen Klopp suchen. Der soll auch schon seine grundsätzliche Bereitschaft erklärt haben, den Posten zu übernehmen.
1: Erfurt bereitet sich auf den Proteststurm gegen den AfD-Parteitag morgen vor. Um die 50.000 Demonstranten werden erwartet. Viele davon haben sich zum Ziel gesetzt, die Veranstaltung zu blockieren. Mehrere tausend Polizisten sind im Einsatz, um die Wege für die Delegierten freizuhalten. Christian Möllers von der Landespolizei Thüringen.
3: Message ist im Endeffekt, wir vermitteln zwischen Anwohnenden, zwischen Demonstrierenden, aber auch zwischen dem Parteiprivileg. Und unser Ziel ist, und das werden wir meiner Meinung nach auch umsetzen, ist ein Kompromiss. Ein Konsens wird es nicht werden, aber das ist eine Demokratie.
1: Im Fall um die tödlichen Schüsse in Stade hat die Staatsanwaltschaft den Kreis der Verdächtigen erweitert. Neben dem mutmaßlichen Schützen wird nun auch gegen die Mutter und die Patentante seines Kindes ermittelt, berichtet die Bild. Bei dem Angriff in einer Jugendeinrichtung sind insgesamt 6 Menschen erschossen worden. Die Beschäftigten von Mercedes-Benz wehren sich gegen die Sparpläne des Konzerns. Laut der Gewerkschaft IG Metall haben heute 33.000 Beschäftigte gegen Kürzungen oder eine unbezahlte Erhöhung der Arbeitszeit protestiert. Auch bei anderen kriselnden Autobauern wie VW sind nächste Woche Proteste geplant, heißt es. Die NATO-Staaten wollen die Ukraine mit weiteren Milliardenhilfen unterstützen. Europa und Kanada planen dieses und nächstes Jahr jeweils 70 Milliarden Euro an Militärhilfe, wie es aus Diplomatenkreisen heißt. Mit einberechnet ist allerdings schon der kürzlich beschlossene EU-Kredit an die Ukraine. Die Bayern schnappen sich einen der wenigen deutschen WM-Shooting-Stars. Nathaniel Brown wechselt von Eintracht Frankfurt nach München. Brown gehörte bei der Eintracht zu den Stammspielern und auch in der Nationalmannschaft hat sich der Außenverteidiger durchgesetzt. Inklusive erstem Länderspieltor gegen Curaçao.
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4: Mit KI-Support. Wolkig ist es in vielen Ecken, besonders Richtung Norden ziehen später wieder dichtere Wolken rein. Ansonsten bleibt's oft nur leicht bewölkt oder klar und meist trocken. In der Nacht gehen die Temperaturen runter auf 15 bis 7 Grad. Morgen zeigt sich der Süden oft sonnig und trocken, im Norden ziehen Wolken durch und ab und zu kommt auch etwas Regen dazu. Maximal werden es bis zu 30 Grad.

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1: Im Studio Sönke Röhling. 4 Tage nach der WM-Blamage gegen Paraguay zieht Julian Nagelsmann die Konsequenzen. Der 38-Jährige ist als Bundestrainer zurückgetreten. Mehr von Tim Britztrupp.
2: Die Entscheidung sei ihm alles andere als leicht gefallen. Die Mannschaft habe nach so einer herben Enttäuschung aber die Chance auf einen unbelasteten Neuanfang verdient, heißt es in einer Mitteilung auf der DFB-Seite. Und die DFB-Spitze will jetzt so schnell wie möglich das Gespräch mit Jürgen Klopp suchen. Der soll auch schon seine grundsätzliche Bereitschaft erklärt haben, den Posten zu übernehmen.
1: Selbst innerhalb der Union ist die geplante Krankschreibung ab Tag 1 umstritten. Der CDU-Arbeitnehmerflügel spricht sich dafür aus, das nochmal zu überdenken. Der politische Streitwert scheint in keinem gesunden Verhältnis zu den vermeintlichen Verbesserungen zu stehen, sagte CDA-Chef Radke dem Spiegel. Erfurt bereitet sich auf ein Protestwochenende vor. Zigtausende werden zum Protest gegen den AfD-Parteitag erwartet, darunter auch 2.500 gewaltbereite Linksextremisten. Sie haben sich zum Ziel gesetzt, die Veranstaltung zu verhindern. Thürings Innenminister Georg Mayer sagt im Zweiten:
3: Wenn man gegen eine Partei demonstriert, die man als verfassungswidrig bezeichnet und dann selbst gegen die Verfassung verstößt, dann macht es den Protest, wie gesagt, unglaubwürdig. Und deshalb rate ich sehr davon ab, ich appelliere, einfach friedlich zu protestieren.
1: Parteien sind dazu verpflichtet, Parteitage durchzuführen. Mehrere tausend Polizisten sind deshalb im Einsatz, um die Durchführung sicherzustellen. Nach den tödlichen Schüssen in einer Jugendeinrichtung in Stade ermittelt die Staatsanwaltschaft nun nicht mehr nur gegen den Schützen, sondern auch gegen die Mutter und die Patentante seines Kindes. Die Patentante hatte den Fluchtwagen gesteuert. Sie hatte den Schützen als Familien- und Migrationsberaterin gegenüber den Behörden vertreten. In Deutschland sind die E-Auto-Neuzulassungen im Juni durch die Decke gegangen. Über 84.000 Autos wurden neu zugelassen, ein Plus von 80% gegenüber dem Vorjahresmonat. Gründe dafür sind die hohen Kraftstoffpreise und die staatliche Kaufprämie. Tennisprofi Jan-Lennard Struff hat in Wimbledon überraschend das Achtelfinale erreicht. Der 36-Jährige besiegte die Nummer 8 der Setzliste Daniel Medvedev glatt in 3 Sätzen. Im Achtelfinale trifft auf den Polen Hubert Hurkacz.
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4: Mit KI-Support. Wolkig ist es in vielen Ecken, besonders Richtung Norden ziehen später wieder dichtere Wolken rein. Ansonsten bleibt es oft nur leicht bewölkt oder klar und meist trocken. In der Nacht gehen die Temperaturen runter auf 15 bis 7 Grad. Morgen zeigt sich der Süden oft sonnig und trocken, im Norden ziehen Wolken durch und ab und zu kommt auch etwas Regen dazu. Maximal werden es bis zu 30 Grad.
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1: Im Studio Sönke Röhling. Julian Nagelsmann ist nicht mehr Fußball-Bundestrainer. 4 Tage nach der WM-Blamage gegen Paraguay hat er sich mit dem DFB auf eine Vertragsauflösung geeinigt. Einzelheiten von Tim Britztrup.
2: Der 38-Jährige hatte einen Rücktritt zunächst ausgeschlossen. Er sei keiner, der wegläuft. Gestern gab es dann einen Krisengipfel beim DFB, auf dem die Trennung dann besiegelt wurde. Der DFB hat sich auch bei der Nachfolge schon festgelegt. Jürgen Klopp soll übernehmen. Mit dem Ex-Trainer von Borussia Dortmund und Liverpool sollen jetzt Gespräche geführt werden. Aktuell ist Klopp noch für Red Bull tätig.
1: Unionsfraktionschef Jens Spahn verteidigt die Attestpflicht gegen immer lautere Kritik. Er sagt im Ersten, wer morgens nicht wirklich krank ist, entscheidet sich dann im Zweifel vielleicht doch fürs Arbeiten. Ärztevertreter warnen dagegen davor, dass die Praxen durch die Regelung aus allen Nähten platzen könnten. Erfurt bereitet sich auf den Proteststurm gegen den AfD-Parteitag morgen vor. Um die 50.000 Demonstranten werden erwartet. Viele davon haben sich zum Ziel gesetzt, die Veranstaltung zu blockieren. Mehrere tausend Polizisten sind im Einsatz, um die Wege für die Delegierten freizuhalten. Christian Möllers von der Landespolizei Thüringen.
3: Message ist im Endeffekt, wir vermitteln zwischen Anwohnenden, zwischen Demonstrierenden, aber auch zwischen dem Parteiprivileg. Und unser Ziel ist, und das werden wir meiner Meinung nach auch umsetzen, ist ein Kompromiss. Ein Konsens wird es nicht werden, aber das ist eine Demokratie.
1: Nach dem Doppelerdbeben in Venezuela steigt die Zahl der Todesopfer weiter. Mittlerweile wurden rund 2600 Leichen geborgen. Noch immer werden etwa 50.000 Menschen vermisst. Venezuela war vergangene Woche Mittwoch innerhalb weniger Sekunden von 2 heftigen Erdbeben erschüttert worden. Die Beschäftigten von Mercedes-Benz wehren sich gegen die Sparpläne des Konzerns. Laut der Gewerkschaft IG Metall haben 33.000 Beschäftigte gegen Kürzungen oder eine unbezahlte Erhöhung der Arbeitszeit protestiert. Auch bei anderen kriselnden Autobauern wie VW sind nächste Woche Proteste geplant.
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4: Mit KI-Support. Wolkig ist es in vielen Ecken, besonders Richtung Norden ziehen später wieder dichtere Wolken rein. Ansonsten bleibt's oft nur leicht bewölkt oder klar und meist trocken. In der Nacht gehen die Temperaturen runter auf 15 bis 7 Grad. Morgen zeigt sich der Süden oft sonnig und trocken, im Norden ziehen Wolken durch und ab und zu kommt auch etwas Regen dazu. Maximal werden es bis zu 30 Grad.
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1: Im Studio Sönke Röhling. Erfurt bereitet sich auf ein Protestwochenende vor. Zigtausende werden zum Protest gegen den AfD-Parteitag erwartet, darunter auch 2.500 gewaltbereite Linksextremisten. Sie haben sich zum Ziel gesetzt, die Veranstaltung zu verhindern. Thürings Innenminister Georg Mayer sagt im Zweiten:
2: Wenn man gegen eine Partei demonstriert, die man als verfassungswidrig bezeichnet und dann selbst gegen die Verfassung verstößt, dann macht es den Protest, wie gesagt, unglaubwürdig. Und deshalb rate ich sehr davon ab, ich appelliere, einfach friedlich zu protestieren.
1: Parteien sind dazu verpflichtet, Parteitage durchzuführen. Mehrere tausend Polizisten sind deshalb im Einsatz, um die Durchführung sicherzustellen. Die Debatte über die Krankschreibungspläne von Schwarz-Rot geht weiter. Unionsfraktionschef Spahn hat das Ganze nochmal verteidigt und im Ersten von einem fairen Kompromiss gesprochen. Ärztevertreter halten die Attestpflicht ab dem ersten Krankheitstag dagegen für eine schlechte Idee. Das Handwerk fordert für den Herbst ein zweites Reformpaket zur Senkung der Sozialbeiträge. Die Lohnzusatzkosten müssten wieder Richtung 40%, sagte der Präsident des Zentralverbands des Deutschen Handwerks Dietrich in der Bild. Der starke Anstieg der Rentenbeiträge müsste durch eine entsprechende Senkung der Krankenkassen- und Pflegebeiträge mindestens kompensiert werden, so Dietrich. Jetzt müsse die Regierung aber erstmal das erste Reformpaket umsetzen. Nach den tödlichen Schüssen in einer Jugendeinrichtung in Stade ermittelt die Staatsanwaltschaft nun nicht mehr nur gegen den Schützen, sondern auch gegen die Mutter und die Patentante seines Kindes. Die Patentante hatte den Fluchtwagen gesteuert. Sie hatte den Schützen als Familien- und Migrationsberaterin gegenüber den Behörden vertreten. Bei der Fußball-WM steht Ägypten im Achtelfinale. Das Team setzte sich gegen Australien mit 5:3 nach Elfmeterschießen durch. Aktuell spielt noch Argentinien gegen Kap Verde. Später trifft Kolumbien auf Ghana. Unterdessen hat Jürgen Klopp bestätigt, dass der DFB ihn als neuen Bundestrainer angefragt hat. Eine feste Zusage kann aber noch nicht geben, wie Klopp bei Magenta TV klar machte.
3: Ich habe einen bestehenden Vertrag mit Red Bull, habe mehrfach gesagt, wie gerne ich diesen Job mache, aber habe auch gesagt, dass ich Interesse daran habe, an den Gesprächen habe, weil die müssen natürlich erst geführt werden. Und mit meinem Arbeitgeber, mit Oliver Minzlaff, muss ich natürlich auch reden, weil